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1: Ui. Guten Morgen, es ist ein neuer Tag. Und zwar der 16. September. Wir haben morgen um 6 Uhr, 8 Uhr ab. Ich begrüße euch ganz herzlich zum Easy Riser vom heutigen Tag. Es gibt, wie gewohnt, etwas zum Wetter und ein Beitrag. Und zwar der vom Mike, unserem Rasa-Redakteur, und zwar über das Thema Frieden im September 26. Dann der Sportflash von Thomas und bis zum Wetter von heute. Das alles in der ersten Stunde. Schön sind wir dabei. Heute Morgen.
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1: Wir starten den ersten Song mit gestern. J. Dilla mit Yesterday.

0: The Sick Man of Europe hat der Song geheißen für den Son of a Diplomat. Dann...
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0: Ja, es gibt auch Lieder, wo vom Frieden handeln und es gibt Lieder, wo mit anderen Faktoren zum Frieden geführt haben. In unserer Serie Friedenslieder stellt euch der RASA-Redaktor Mike heute Bella Ciao vor.
1: Melodie vom Lied Bella Ciao ist schon bereits Anfang vom 20. Jahrhundert von den Reispflückerinnen der ehemaligen italienischen Provinz Terre d'Acqua in der Nähe von der Stadt Bologna. Weltweit bekannt ist das Lied in seiner Adaption durch die Resistenza, die italienische Widerstandsbewegung gegen den Faschismus während dem Zweiten Weltkrieg geworden. Wenn man den Faschismus als andauernden Kriegszustand verstehen will, so hat Bella Ciao zum Frieden ab 1945 beitragen. So endet das Lied «E questo il fiore del partigiano morto per la libertà». Also, das ist die Blume der Partisanen, die für die Freiheit gestorben sind.

Wie viele Lieder von der Arbeiterbewegung ist es in zahlreiche Sprachen übersetzt worden. Zudem wird es auch gern für subversive Aktionen genutzt, wie die Frankfurter Allgemeine Zeitung am 21. Mai 2020 berichtet hat. Nachdem aus mehreren Moschee-Lautsprechern in der Stadt Izmir das Widerstandslied Bella Ciao erklungen war, haben die Behörden in der Türkei Ermittlungen eingeleitet. Das antifaschistische Partisanenlied aus Italien war am Mittwochnachmittag in Izmir zu hören, statt des Rufs zum Gebet. Aufnahmen von der Hacker-Aktion verbreiteten sich rasch in den sozialen Medien. Die türkische Behörde für Religionsangelegenheiten, Diyanet, bestätigte den Vorfall über Twitter. Eine Beschwerde bei der Polizei sei bereits eingereicht. Die Staatsanwaltschaft in Izmir leitete eine Untersuchung gegen die unbekannten Hacker ein und genauso gegen Nutzer der sozialen Netzwerke, die die Aktion geteilt hatten. Nach Ansicht der staatlichen Nachrichtenagentur Anadolu wird ihnen die Verunglimpfung religiöser Werte vorgeworfen. Seit 2012 gibt es auch eine Version für den Klimaschutz. «Do it now, sing for the climate». 2012 ist die Version in Belgien in 180 Städten zusammen von über 380'000 Personen gesungen worden.

Aufgrund von der schlagartigen Popularität des Lieds im Jahr 2018 durch die spanische Fernsehserie «Haus des Geldes» ist eine Vielzahl von neuen Coverversionen veröffentlicht worden, wo auch der Sprung in die Singlecharts in den verschiedenen Ländern geschafft hat. In Deutschland hat zu der deutschen Rap-Version von den drei Rapper Juri, San Diego und Senza einen Erfolg können verbuchen.

Da bei uns im Radio Rasa gehört ihr jetzt die Originalversion von der Fanola Band, die auf YouTube 110 Millionen Aufrufe und 99'000 Kommentare hat.

Bella Ciao. Im Text verabschiedet sich ein Kämpfer von seiner Geliebten, weil er in Kampf zieht und ahnt, dass er sterben wird. Er bittet darum, im Schatten von einer schönen Blume auf dem Berg zu begraben werden, falls er als Partisan fällt. Ja, das Lied steht weltweit als Symbol für den Kampf gegen Unterdrückung, Faschismus und Ungerechtigkeit. Wir haben 6:30 hier bei Easy Riser. Es geht bald schon zum Spotflash, und zwar vom Thomas. Zuerst ein Lied, Stimulation vom Fanclub.

0: ist ein kurzer Song. Wir kommen zum Sportflash vom Mittwoch, 16.09. Es geht um die Frauen vom EHSC Schaffhausen. Sie sind letzte Saison in den Playoffs zum Aufstieg gestanden in der Nationalliga B. Doch kann man sich das in Schaffhausen überhaupt leisten? Wir haben mal nachgefragt. Und zwar...
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2: Wir haben letzte Woche darüber geredet, wie die Protagonisten die Saison 26-27 für die Serie 1 beim EHC Schaffhausen so einschätzen. Aber es gibt beim EHC auch noch ein erfolgreiches Frauenteam. Die spielen in der dritthöchsten Liga von Schweiz. Und das Frauen-Eishockey in Schaffhausen ist eh gerade auf dem Vormarsch, wie der Präsident Michael Meyer sagt.
3: Ja, wir haben ja zum Glück nicht nur ein Frauenteam, wir haben ja zwei Frauenteams in Schaffhausen. Wir haben das Dame C und das Dame D. Das Dame D ein bisschen mehr für die Anfänger und das Dame C ein bisschen für die Fortgeschrittenen, die das ja, ein bisschen besser sind. Aber ja, inzwischen sind das fast 38 oder 35, 35 bis 38 Frauen, die wir hier in Schaffhausen haben, auf die zwei Teams aufgesplittet. Das C hat das letzte Jahr wieder fast die Playoffs geschafft. Fast zum Aufstieg ins B können machen. Aber ja, wir sind sehr zufrieden mit diesen Teams hier in Schaffhausen. Und wir hoffen natürlich, dass das Frauenteam hier in Schaffhausen weiterhin so präsent ist wie die letzten Jahre.
2: Und wir haben ja noch letzte Saison darüber geredet, wo es ein bisschen darum gegangen ist, könnte das Frauen-C-Team gar aufsteigen. Da hast du mir auch gesagt, das wäre nicht gut. Sind da die Voraussetzungen diese Saison ein bisschen anders? Oder wird man das einfach lieber im C oben mitspielen? Statt im B nachher alles müssen wieder umkrempeln.
3: Also ich denke, nicht gut ist vielleicht nicht ganz der richtige Ausdruck. Das Problem ist halt, wenn man in die Nationalliga B geht bei den Damen oder ins Dame B, hat man sehr, sehr viele Auflagen, die man da als Verein erfüllen muss. Man muss dann schon Sicherheitsdispositiv haben, man muss Security haben. Weil das ist dann schon, das Dame B ist schon ein anderes Niveau. Oder besser gesagt, klassifiziert das anders nicht und braucht einfach ganz, ganz andere Voraussetzungen. Und das wäre auch viel, viel mehr Kosten verbunden. Und für uns, klar, wir wären zu ihnen gewonnen, wenn sie ins B wären gekommen. Aber müsste man sich gut überlegen, ob man das dann wirklich, mit Schaffhausen machen will, in einem B antreten oder nicht.
2: Das heisst, man könnte die vielleicht auch verzichten, aber man lässt jetzt mal sagen, freien Lauf, sie sollen gewinnen, was sie können gewinnen.
3: Richtig, ja, also da haben wir ja bis jetzt auch so gehabt, wenn sie den Playoff gehabt, wenn sie es schaffen würden und im Prinzip der Sieger vom C werden, dann müssen wir es natürlich mal in Betracht ziehen. Es kommt auch das Trainerduo an, wer kommt sonst noch, weil es ist dann schon ganz ein anderes Niveau im B. Wir müssen wahrscheinlich auch noch ein bisschen Verstärkung haben, dass wir uns dort auch etablieren, weil einfach Hugo wird wahrscheinlich nicht lange mit dem Team, würde ich jetzt mal behaupten, um dann wirklich im Mittelfeld oder vorne mitspielen.
2: Du hast es gesagt, finanziell natürlich auch ein viel grösserer Aufwand, braucht die neue Sponsoren. Müsste das in Schaffhausen nicht eigentlich möglich sein, weil ja, sie wären dann sozusagen im Eishockey das Spitzenteam. Etwas anderes gibt es in Schaffhausen nicht.
3: Ja, richtig. Ja, also sie gehören sicher zum Spitzenteam. Also es ist schön, dass man so eine Mannschaft hat, die so vorne mitspielen kann. Aber ja, wie sich denn die Sponsoren für das interessieren? Wir sind immer froh, dass sich doch Sponsoren haben für das Frauenteam. Weil es ist halt immer noch Frauen, ja, braucht immer noch ein bisschen mehr, bis, sagen wir mal, in dem Sport akzeptiert sind. Aber ich finde es schön, dass wir in Schaffhausen zwei Mannschaften haben und die Möglichkeiten können da im Kanton Schaffhausen bieten. Aber ja, wir mal schauen. Ich denke, wenn sie ins BWR gehen, könnte es natürlich sein, dass vielleicht da mehr Sponsoren interessiert würden. Aber das muss man dann schauen, wenn sie so weit wäre.
2: Wie versprochen, wir bleiben beim EHC Schaffhausen natürlich am Böck. Gehen wir zu den Kugeln. 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

Es gibt einen Song von Leopardo, der heißt Temperature. Und nach dem Temperature sage ich euch, wie so die Temperatur von heute ist zum Wetter vom heutigen Mittwoch.

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4: Es ist Mittwoch, der 16. September und wir haben einen wirklich angenehmen Herbsttag oder die ganze Woche ist eigentlich hübsch für dass es hat eigentlich viel Sonne, schön warme Temperaturen und zwar immer am Nachmittag irgendetwas zwischen 22 und 25 Grad die Woche. Und heute anfangs sehr freundlich und dann gibt es vielleicht ein paar Wolken. Es sieht ein bisschen so aus, dass über Mittag zwischen 12 und 2, wenn, dann kommt es dann ein bisschen regnen. Aber ich denke, es zieht vorbei, weil die ganze Regen- und Gewitterwolken ziehen über die Alpen, über den Alpenkamm. Und dort tut es, glaube ich, recht. Aber bei uns könnte es eigentlich einfach sonnig bleiben. Vielleicht ein bisschen bewölkt dabei. 21 bis 22 Grad heute Mittag. Dann gehen wir doch zum Rhein schauen. Der Rhein hat 21,5 Grad im Moment. Also alles noch schön angenehm. So sieht es aus. Und das Wetter von heutigen Mittwoch, 16.09. ist durch. Sonst schaut ihr aus dem Fenster. Es ist zwar noch dunkel, aber bald wird es schön.

0: Guten Morgen, es ist 7 Uhr und ihr hört Easy Riser hier auf Radio Rasa. Mein Name ist Claudia, ich begleite euch noch zwei Stunden durch die Morgensendung. Es wird schon bald etwas zu hören geben, und zwar vom Gaswerkareal. Sie haben nämlich eine neue Veranstaltungsreihe, die heisst Stadt, Land, Fluss. Und wir haben den Luca interviewt. Er erzählt uns etwas darüber, was da im Gaswerk denn laufen wird am kommenden Samstag. Dann haben wir noch etwas, natürlich ein Song of the Week, etwas brandneues für euch, wo die Musikredaktion für euch rausgesucht hat. Und Veranstaltungshinweise, genau die habe ich gesucht. Tipps und so, wann ihr könnt schauen oder hören oder machen, gibt's für euch so circa um 20 vor 8. Dann haben wir auch noch einen Beitrag, wo es um die Ernährungsinitiative geht, wo wir ja werden abstimmen schon bald. Da dann noch etwas für euch und ein funky Gedanke, genau. Ganz am Schluss noch ein kleiner Spotflash von Thomas, eine Zusammenfassung. So wie zu gut, dann ja, los. 1, 2, 3, 4!
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0: Wir gehen mit Tokotronic wieder. Die Welt kann mich nicht mehr verstehen.

0: Auf dem Gaswerkareal findet eine neue Veranstaltungsreihe statt. Und zwar heisst die Stadtlandfluss. Der Startschuss ist der Samstag und findet auf dem Gaswerkareal statt. Und unsere Redakteurin Patricia hat mal mit dem Veranstalter Luca darüber geredet.
1: Stadtlandfluss soll eigentlich eine Veranstaltungsreihe werden bei uns am Gaswerkareal und da geht's ja um Landkultur eigentlich. Also deswegen auch der Name, wir sind ja am Rhein und wir wollen eigentlich Leute zusammenbringen und Landkultur irgendwo zelebrieren und auch eine Brücke schlagen zwischen Urbanität und Landleben. Eigentlich Schaffhausen ist ja so irgendwo in der Mitte, also wir sind keine Riesenstadt, wir sind jetzt aber auch kein kleines Dorf. Also so stellen wir uns das zumindest ja dann vor in Zukunft.
2: Eben, du hast gesagt, ihr wollt Menschen wieder stärker auch mit Landschaft verbinden, Biodiversität, wie ich es rausgehört habe, und kulturellem Erbe. Was ist denn eurer Meinung nach zwischen uns und unserer Landschaft verloren gegangen?
1: Ich glaube, man sieht es vor allem in den Supermärkten. Also wir gehen in den Supermarkt, kaufen Fleisch ein oder Gemüse und haben eigentlich gar keinen Bezug mehr, wo das Ganze herkommt. Einige von uns sind vielleicht auch wirklich auf dem Land aufgewachsen, aber viele haben trotzdem den Bezug auch zu Lebensmitteln verloren, zu den Bäumen. Wir haben eine sehr einzigartige Landschaft hier in unserer Gegend. Und ja, da ist wirklich ein bisschen ein Graben entstanden, auch durch reines Konsumverhalten, sage ich mal.
2: Ja, die Themen sind ja ziemlich groß. Landwirtschaft, Biodiversität, Kultur. Wie schafft ihr es, daraus Veranstaltungen zu machen, die nicht nach Schulunterricht klingen, sondern Lust aufs Mitmachen machen?
1: Genau, und das ist auch ein wichtiger Punkt für uns. Wir wollen halt, dass wirklich Leute mitmachen, interaktiv. Und wir wollen auch eine ganz große, breite Masse ansprechen. Auch explizit Menschen mit Migrationshintergrund oder Fluchterfahrung, die wirklich mit uns auch zusammenkommen und miteinander arbeiten und auch mit uns lernen, von uns lernen, aber wir auch von anderen lernen können. Und ich glaube, dieses interaktive, dieses Workshop-basierte Arbeiten, das wird wahrscheinlich ganz gut funktionieren, ohne dass es wie so ein Frontalunterricht ist.
2: Augenzwinkernde Frage. Wissen wir heute wirklich so wenig darüber, wo unser Essen herkommt und wie unsere Landschaft entstanden ist? Oder unterschätzt ihr da vielleicht auch den Handlungsbedarf?
1: Nein, also ich glaube schon, dass wir wissen, woher das Essen kommt. Jeder hat schon mal einen Apfelbaum gesehen, zumindest hier. Auch in der Schweiz ist es sicher nochmal, die Menschen sind ein bisschen mehr verbunden mit der Natur, habe ich das Gefühl. Ich habe ein paar Jahre in Berlin gelebt und da sind Leute, die wissen wirklich nicht, wo ein Apfel herkommt eigentlich. Also ist schwierig zu sagen, ist es ja auch eben, wie du sagst, mit einem Augenzwinkern gemeint. Und ich glaube, wir wissen schon, wo Äpfel und Birnen herkommen.
2: Was können BesucherInnen jetzt bei Stadtlandfluss erleben, was sie nicht einfach aus einem Buch oder einer Doku erfahren könnten oder im heutigen Fall vielleicht auch KI oder ChatGPT?
1: Na, zum einen, ich glaube, die Nähe zu unserer Natur. Schaffhausen ist so eingebettet in eine super schöne Landschaft und wir haben das eigentlich vor der Tür. Das ist das eine und wir versuchen auch ExpertInnen zu uns zu holen, die dann diese Workshops mit uns durchführen. Also es ist wirklich hands-on und da hat jede Person wirklich die Möglichkeit, auch sich selber auch einzubringen. Wir sind immer offen für Neues, für Inputs und für Teilhabe.
2: Du hast es am Anfang gesagt, das Ganze findet ja auf dem Gaswerkareal statt. Was hat dieser Ort mit der Idee von Stadtlandfluss zu tun? Auf den ersten Blick habe ich mir jetzt gedacht, sehr viel. Eben Stadtlandfluss ist ja alles beieinander. Aber auf den zweiten Blick ist das Gaswerkareal ja vor allem Beton und Industrie.
1: Das stimmt, das ist Beton und Industrie, war es zumindest. Gleichzeitig transformieren wir dieses Areal ja auch in was ganz Neues. Also wir erschaffen da ja auch gerade was. Wir haben so viele Menschen aus dem Handwerk dabei. Wir haben eine Gartenfirma dabei. Wir fangen jetzt dann mit der Begrünung an. Wir sind wirklich direkt am Fluss gelegen und wir haben das Bistro, macht ganz tolle Sachen. Und ich glaube, da kann man ganz gut auch diese Transformation sehen von was Altem, was Industriellem zu was Schönem, Neuem, das auch wirklich mit Land irgendwo zu tun hat. Und letztendlich ist ja alles Land. Es ist alles verbunden miteinander irgendwo.
2: Ja, und wenn Stadtlandfluss jetzt in ein paar Jahren zurückblickt, woran würdet ihr merken, dass die Reihe tatsächlich was verändert hat?
1: Ich hoffe, dass die Reihe lange bestehen bleibt und dass das wirklich so eine, ja, fast schon eine Routine wird in Schaffhausen oder in der Umgebung und dass Leute wirklich auch Lust haben, wieder in die Natur zu gehen und dort was selber zu erschaffen. Ich finde immer, man kann was teilen und wenn die Leute dann selber Lust drauf haben und davon erzählen, dann hat man eigentlich schon Erfolg damit. Und wenn sie auch selber was kreieren wollen, vielleicht das weitergeben an die nächsten Generationen, das bestehen bleibt und sich trotzdem weiter verändert.
0: Der Start von der Serie Stadtlandfluss ist der fängt der Samstag an mit der Veranstaltung Wie schmeckt eine Landschaft? Los geht's am 9 Uhr unter anderem mit Musten oder erst am 5 Uhr dann mit der Tavolata. Anmeldung wäre dort aber erforderlich. Mehr Infos findet ihr auch unter gaswerkareal.ch SH. Genau. So wie zu gut. Gehen vorbei beim Gaswerk. 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
1: Es ist 7:30 Uhr, hier bei Easy Riser. Wir kommen zu einer Goldfirma. Und die Goldfirma, umstrittenes Netzwerk und prominente Gäste aus der deutschen Rechten. Jonas und er, Jonas von der Schaffhauser AZ, hat sich auf eine Spurensuche in Schaffhausen gemacht. Und Rasa-Redakteurin hat bei ihm in Basel mal im Homeoffice durchgelitten und mit ihm über seine Recherchen geredet. Zu «Mit Gold zur Revolution».
2: Ah. 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
1: Der kommt nachher, excuse. Voilà.
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6: Ich habe mich auf die Spur gemacht von einem Unternehmer und Goldhändler, Markus Kral heisst er. Der ist aus Deutschland und lebt seit 2 Jahren in der Schweiz. Zuerst in Schaffhausen, jetzt im Thurgau und hat da ein Unternehmen, das so mit dem Vertrieb von Gold sich beschäftigt. Und er ist auch in Schaffhausen weiterhin aktiv. Und genau, er ist sehr stark politisch. Er sich sehr stark äußern in den sozialen Medien. In Deutschland hat er also hunderttausende Followers auf den sozialen Medien. Und das war der Anlass gewesen, um mal nachher hinzuschauen, was der eigentlich da macht und was er so für Ziel hat da.
7: Ja, aber nimm uns doch mal mit ganz an den Anfang. Wie bist du eigentlich auf Markus Krall und dieses Netzwerk gestoßen, das er da aufgebaut hat?
6: Also der Anlass war schon gewesen, es ja letzte Woche waren Landtagswahlen in Ostdeutschland, in Sachsen-Anhalt. Und ist jetzt weiter weg von Schaffhausen, aber der Markus Krall hat sich einfach sehr stark geäussert, so mit Drohungen, also dass so Drohszenarien, dass zum Beispiel die Wahl gefälscht würde werden, wenn die AfD nicht gewinnen, oder dass sogar das Kriegsrecht könnte ausgerufen werden. Und es ist einfach so eine riesige Reichweite und eine Prominenz von ihm, dass sie der Anlass war, um mal näher hinzuschauen, weil er ja schon auch mit Schaffhausen verbunden ist und da auch gelebt hat und in dieser Umgebung einfach sehr aktiv ist. Und über die Recherche über ihn bin ich dann auch auf das Netzwerk quasi gestossen in Schaffhausen, wo er auch sehr aktiv ist. Und genau, das ist so der Anfang gewesen.
7: Ja, und in deinem Text gibt es sehr viele einzelne Puzzleteile, Handelsregistereinträge, Firmenverbindungen, Veranstaltungen, frühere Geschäftspartner und Aussagen aus anderen Medien. Wie bist du bei deiner Recherche vorgegangen, um diese Verbindung zu überprüfen und nicht einfach bestehende Recherchen weiterzuerzählen?
6: Also die Recherche hat eigentlich angefangen, es gibt so wirklich sehr viel Material, wo einfach öffentlich ist, von ihm und auch an den Leuten von diesem Netzwerk in Schaffhausen. Und es sind stundenlange YouTube-Videos, tausende Twitter, soziale Medien-Einträge und Beiträge. Und ich habe angefangen, einfach mal mir ein Bild zu verschaffen. Wer ist der überhaupt? Was ist so sein Inhalt oder das, was er erzählen will? Wir haben zuerst auch noch treffen. Das ist eigentlich Ziel war am Anfang, um ein Gespräch mit ihm zu führen und zu sagen, so ein bisschen fragen, was er eigentlich, was er so macht, genau, mit ihm ins Gespräch kommen. Auf jeden Fall, nachdem ein Bild verschaffen über das ganze Material, bin ich dann mal ein bisschen näher einfach auf die Akteure in der Region eingegangen und habe dann eben, also wirklich einfach so über Google-Recherche die Handelsregistereinträge gefunden und habe dann geschaut, okay, wer ist dort beteiligt, wer ist dort im Verwaltungsrat, wer ist dort Präsident und dann weiter nach diesen Personen recherchiert. Eigentlich wirklich alles über Google-Recherche auf andere Einträge gestoßen und dann probiert, ich habe dann echt probiert, das so zusammenzusetzen und mir irgendwie einen Reim drauf zu machen, was die Leute alle miteinander zu tun haben. Ja, wie sich die zusammensetzen, woher die kommen, wie die politisch auch sich äußern, probieren dort eine Logik reinzubringen, was es eigentlich, wie die alle miteinander verbunden sind.
7: Jan Markus Krall wittert ja das große Geld mit dem Gold, das ist so sein Geschäftsmodell. Du schreibst an einer Stelle sehr zugespitzt, es wirke, als bestehe Kralls Geschäftsmodell darin, in Deutschland Angst vor einem Zusammenbruch zu schüren und dadurch den Goldkauf zu fördern. Was davon lässt sich jetzt konkret belegen und wo beginnt vielleicht auch deine eigene journalistische Interpretation?
6: Also jetzt bei dieser Einschätzung, das ist wirklich einfach so die journalistische Interpretation, würde ich sagen. Also mit Geschäftsmodell ist auch mehr gemeint, also jetzt nicht so ein Geschäftsmodell von einem Unternehmen, sondern eigentlich wie so wirkt seine Strategie. Also in seinen Videos, in seinen Gesprächen, in seinem ganzen Auftreten pro Tag tut er mehrere Tweets absetzen und dort geht es sehr oft um so Crash-Szenarien, das ganze Finanzsystem wird zusammenbrechen und immer über Deutschland halt. Deutschland steht kurz vor dem Abgrund und er verbindet das halt mit so einer extremen Staatskritik und auch mit einer extremen Kritik am Finanzsystem. Und dass er dann halt sagt, es gibt so eine starke Inflation, ihr müsst in Gold investieren, weil das ist viel sicherer in so Krisenzeiten. Also ja, aus seinen Videos oder sehr vielen ist dann auch immer, das ist immer verbunden auch mit einer Werbung für sein Unternehmen. Und genau, von dort kommt die Einschätzung. Und er ist halt sehr, wirklich, das schon erwähnt, er ist sehr präsent, produziert so viel Content, dass man das alles wirklich auch eigentlich auf seinen Beitrag so nachverfolgen und eigentlich gar nicht so viele andere Dokumente braucht, als seine Zeugnisse, die er jeden Tag produziert. Genau.
7: Ja, und du hast es vorher schon gesagt, ihr wolltet eigentlich noch mit Markus Krall in Kontakt treten, ihn sogar persönlich treffen. Es hat jetzt aber tatsächlich nicht mit einem Telefonkontakt und erst gar nicht mit einem persönlichen Kontakt geklappt. Also ein Hauptprotagonist, Markus Krall, es gibt noch weitere, wollten sich zu wichtigen Fragen nicht äußern. Wie bist du da journalistisch mit umgegangen und ab wann ist eine Geschichte trotzdem belastbar genug, um sie auch zu veröffentlichen?
6: Also er hat zuerst auch zugesagt zum Treffen. Er hat dann einfach noch nicht die Fragen gekannt, aber es hat dann auch terminlich nicht geklappt. Nachher habe ich ihm die Fragen geschickt, die wir ihm gerne würden stellen. Und nachher hat er gesagt, er würde nur antworten, wenn er Zitate ungekürzt veröffentlichen kann. Also wenn er ganze Sätze kann schreiben kann oder ganze Abschnitte, mehrere Sätze kann schreiben, die dann so veröffentlicht werden. Und das ist halt, das ist wieder der Moment gewesen, wo wir haben müssen sagen, das geht nicht, das kann man nicht machen, das wird nicht journalistischen Standards genügen. Und ich habe probiert anzuleiten, telefonisch in Frage zu stellen, aber er hat nicht abgenommen. Und am Schluss, als ich ihm nochmal geschrieben habe, hat er dann auch nicht mehr darauf reagiert. Also er hat wie dann auch gesagt, er würde von einem Interview absehen, weil er auch sehr schlechte Erfahrungen gemacht hat mit Medien, die sich links von der Mitte sich positionieren, das sind seine Worte. Und von dem her ist es eigentlich schade, ich hätte gerne mit ihm geredet, ich hätte gerne ihm einfach die Fragen persönlich gestellt, weil ich denke, es ist immer besser, Fragen zu stellen und quasi Leute ja, eine Reaktion zu geben. Aber also es ist vielleicht auch erwartbar gewesen, weil er sehr kritisch ist auch gegen Medien, wo er auf Mainstream-Medien war, quasi. Also, und von dem her ist es jetzt auch nicht überraschend gewesen.
7: Ja, wobei die AZ jetzt nicht unbedingt zu den Mainstream-Medien gehört. aber eben links von der Mitte, oder? Das reicht genau. Schon. Ja, und was bleibt jetzt von deiner Recherche außer vielen offenen Fragen noch?
6: Was ich aus der Recherche jetzt mitnehme, ist, dass sich auch der Krall und Leute aus im Umfeld sich wirklich so im Aufwind gesehen selber und quasi sich halt aber immer noch von außerhalb, weil sie halt auf Deutschland schauen, aus so einer Untergangsszenario-Stimmung und sich als Oppositionelle gesehen. Also der Max Krall sagt auch, dass Deutschland so DDR 2.0 sei und von dem her in der Schweiz agieren, dass das halt existiert und dass man in der Schweiz auch vielleicht gar nicht so oft auf das schaut, dass, was die Akteure auch da machen, dass sie so die Punkte, die ich jetzt mitnehmen. Genau.
7: Und was erhoffst du dir, was eure LeserInnen dann am Ende mitnehmen von deinem Text?
6: Ich glaube, wichtig ist einfach mal, dass man sieht, was in Schaffhausen, also das Netzwerk in Schaffhausen gibt, was ja so nicht bekannt war. Genau, vielleicht gibt es ja Leute, die dann noch näher, tiefer nachgehen wollen. Vielleicht ist das etwas, einfach mal das wie so an die Oberfläche zu bringen und dass man genauer drauf schaut, was die Leute da machen. Genau.
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1: Mit Gold zur Revolution. Der ganze Text vom AZ-Redaktor Jonas findet ihr in der aktuellen Ausgabe von der Wochenzeitung. Und morgen, passend zu der neuen Ausgabe, gibt es im Easy Riser auch wieder ein ofenfrischen AZ-Hintergrundgespräch. Es ist 20 vor 8. Nach dem Sugar and Gold Song gibt es für euch den Song of the Week.

0: Ja, und auch diese Woche in der Kalenderwoche 38 haben wir von der Musikredaktion einen neuen Song bekommen, der letzte Woche am Mittwoch rausgekommen ist. Der Song heisst Supermarket Love, eine neue Single von der japanischen Piano-Rockband Ponytail Mama. In dem Song Supermarket Love geht es darum, dass ein erschöpfter Verkäufer nach Überstunden bei einem Wochenendeinkauf anfängt halluzinieren und er trifft auf eine paranoide Liebesgeschichte voller Illusionen und Maskerade. Er kann Realität und Fiktion nicht mehr ganz unterscheiden. Hören wir rein.
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1: Ponytail Mama haben wir gehört. Song of the Week von dieser Woche. Mit jazzig Piano, rockige Single Supermarket Love. Die ganze Song of the Week Playlist findet ihr mit allen Artists auf rasa.ch als Link. Es ist schon fast 10 vor 8 Uhr. Veranstaltung war, wie es kommen gerade nach dem nächsten Song. Missy Elliott und Tweet.

Okay, egal ob ihr euch jetzt gerade abzogend oder angeleitend heute Morgen, jetzt gibt's Veranstaltungshinweis für euch. Und zwar haben wir für heute, das 16.09., könnte ich euch vorschlagen, es wird nämlich psychedelisch in der Safari-Bar. Und es ist ein ungarisches Drum- und Gitarre-Duo Stone Sober. Sie bringen nämlich Garage-Rock auf die Bühne. Zwei Instrumente, jede Menge Energie und Musik zwischen Psychedelic und Rock'n'Roll. Los geht's am 9. Wir hören gerade in einen Song, der heißt Liquid Power. Okay. Liquid Power von Stone Sober. Und zwar in der Safari Bar heute Abend. Wo ist? Voilà!

Sober, haben wir gehört, mit Liquid Power. Dann gehen wir doch zum Morgen. Morgen haben wir Donnerstag, der 17. September. Morgen steht ein Flügel in der Kammgarn. Und zwar geht es nämlich um die 360 Grad Konzertreihe in der Kammgarn. Wird nämlich am Flügel der grosse Jazzpianist Bill Evans gewürdigt. Joe Heider, Lorenz Beiler am Bass und Dominik Egli am Schlagzeug interpretieren die legendären Stücke von der Village Vanguard Aufnahme von 1961 neu ein. Ein besonderes Konzerterlebnis im 360 Grad Format. Der Flügel steht dabei erhöht in der Mitte vom Saal und das Publikum sitzt rundherum. Es geht morgen Abend um 8:30 los und wer will mir uns im Themenmonat Frieden natürlich befinden, hören wir gerade rein in Peace Pierce von Bill Evans. Peace. Okay, ich lasse laufen für euch. Das tönt nämlich.

0: Am Freitag ist übrigens Parking Day in Schaffhausen. Was genau da dahinter steckt, erzählt euch mit Organisator Maurus Pfalzgraf gerade mal selber.
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1: Morgen und so ist wieder 8 Uhr, hier bei Easy Riser. Es ist Mittwoch, der 16. September. Mein Name ist Claudia, ich sage Hallo zusammen noch für die letzte Stunde. Und ich freue mich, zum die nächste Stunde vorstellen. Es gibt ein gutes Lied von Mike Willer zum Thema Frieden. Jenste Friedenslieder oder so, ja, Peace-Lieder gesucht hat und auch gefunden hat, wo nach einer Viertelstunde 10 Minuten lang ist laufen. Dann haben wir noch einen Beitrag zu der Abstimmung. Es geht hier zum unter anderem um die Ernährungsinitiative. Da haben wir einen Beitrag für euch, dann so circa um 20 ab. Mirella von der RASA-Redaktion hat sich nämlich mal umgelöst. Dann am halbi gibt es einen funky Gedanke für euch. Und noch zum guten Schluss, circa Viertel vor, ein Sportflash, und zwar vom rasenden Sportreporter Thomas. So wie zu gut. Schön sind wir dabei, da bin ich Easy Riser.
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1: Huch, und wir gehen mit den Agro Lights hier. Trial and Error.

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0: Es gibt Lieder, wo vom Frieden handeln und es gibt Lieder, wo mit anderen Faktoren zum Frieden führen. In unserer Serie Friedenslieder stellt euch der RASA-Redaktor Mike heute Bella Ciao vor. Und das für euch.
1: Melodie vom Lied Bella Ciao ist schon bereits Anfang vom 20. Jahrhundert von den Reispflückerinnen der ehemaligen italienischen Provinz Terre d'Acqua in der Nähe von der Stadt Bologna. Weltweit bekannt ist das Lied in seiner Adaption durch die Resistenza, die italienische Widerstandsbewegung gegen den Faschismus während dem Zweiten Weltkrieg geworden. Wenn man den Faschismus als andauernden Kriegszustand verstehen will, so hat Bella Ciao zum Frieden ab 1945 beitragen. So endet das Lied «E questo il fiore del partigiano morto per la libertà». Also, das ist die Blume der Partisanen, die für die Freiheit gestorben sind.

Wie viele Lieder von der Arbeiterbewegung ist es in zahlreiche Sprachen übersetzt worden. Zudem wird es auch gern für subversive Aktionen genutzt, wie die Frankfurter Allgemeine Zeitung am 21. Mai 2020 berichtet hat. Nachdem aus mehreren Moschee-Lautsprechern in der Stadt Izmir das Widerstandslied Bella Ciao erklungen war, haben die Behörden in der Türkei Ermittlungen eingeleitet. Das antifaschistische Partisanenlied aus Italien war am Mittwochnachmittag in Izmir zu hören, statt des Rufs zum Gebet. Aufnahmen von der Hacker-Aktion verbreiteten sich rasch in den sozialen Medien. Die türkische Behörde für Religionsangelegenheiten, Diyanet, bestätigte den Vorfall über Twitter. Eine Beschwerde bei der Polizei sei bereits eingereicht. Die Staatsanwaltschaft in Izmir leitete eine Untersuchung gegen die unbekannten Hacker ein und genauso gegen Nutzer der sozialen Netzwerke, die die Aktion geteilt hatten. Nach Ansicht der staatlichen Nachrichtenagentur Anadolu wird ihnen die Verunglimpfung religiöser Werte vorgeworfen. Seit 2012 gibt es auch eine Version für den Klimaschutz. «Do it now, sing for the climate». 2012 ist die Version in Belgien in 180 Städten zusammen von über 380'000 Personen gesungen worden.

Aufgrund von der schlagartigen Popularität des Lieds im Jahr 2018 durch die spanische Fernsehserie «Haus des Geldes» ist eine Vielzahl von neuen Coverversionen veröffentlicht worden, wo auch der Sprung in die Singlecharts in den verschiedenen Ländern geschafft hat. In Deutschland hat zu der deutschen Rap-Version von den drei Rapper Juri, San Diego und Senza einen Erfolg können verbuchen.

Da bei uns im Radio Rasa gehört ihr jetzt die Originalversion von der Fanola Band, die auf YouTube 110 Millionen Aufrufe und 99'000 Kommentare hat.

Mellacau, Stadt als Symbol für den Kampf gegen Unterdrückung, Faschismus und Ungerechtigkeit. Es ist 20 ab 8. Es gibt einen Song von Pete Molinari. Streetcar heißt der Song. Und nachher gibt es einen Beitrag für euch zum helfen, wenn ihr nicht ganz wisst, wie ihr abstimmen am Sonntag. Und zwar ein Beitrag über die Ernährungsinitiative. Aber zuerst,

0: Also, wir kommen doch zu der Ernährungsinitiative. Und zwar am Sonntag, 27. September, ist der Abstimmungssonntag. Das ist schon bald. Wir stimmen dabei unter anderem über die Ernährungsinitiative ab. Was die Initiative verlangt, was dafür und was dagegen spricht, da hat sich die Mirella mal umgelöst. Und das ist dabei rausgekommen.
1: Wir sollen uns in 10 Jahren zu 70% selber versorgen können, anstatt nur zu etwa 45%, wie das momentan ist. Das verlangt die Ernährungsinitiative. Die Initiative will eine ökologischere Landwirtschaft, weniger Pestizid, sauberes Trinkwasser und mehr Biodiversität. Die Initiative wähle zu viel, zu schnell und sei gar nicht umsetzbar, so die Gegnerinnen. Franziska Herren ist das Gesicht hinter dieser Initiative. Sie und ihr Komitee kämpfen gegen alle grossen Parteien. Denn das Bundesparlament hat geschlossen Nein gesagt zu dieser Initiative. Franziska Herren sieht das als gefährliches Zeichen und meint gegenüber SRF:
2: Das Parlament und auch der Bundesrat haben den Auftrag, die Schweizer Bevölkerung in einer Krise aus eigenem Boden ernähren zu können. Und wenn ein ganzes Parlament dann aufsteht und sagt, wir können 70% innerhalb von 10 Jahren nicht anstreben, dann sieht man, wie gefährlich die Situation momentan in der Schweiz ist. Wir leben in einer wirklich konfliktgeladenen Welt und sehr plötzlich können Importe wegfallen und wir sind nicht vorbereitet.
1: Die Franziska Roth, Ständerätin von der SP aus Solothurn, stellt sich gegen die Initiative von der Franziska Herren. Sie warnt davor, dass so eine rasante Umstellung von der Landwirtschaft grosse ökologische Schäden könnte verursachen. Und sie meint auch gegenüber SRF, die Initiative spiele mit der Angst der Menschen.
3: Ich mag nicht, wenn man sagt, wir können die Schweiz selber mit unserer eigenen Fläche und unseren Landwirtinnen und Landwirten, können wir die irgendwie in einer Krise selber versorgen. Wir sind mitten in Europa, wir sind jetzt schon von Freunden umgeben und das wird funktionieren. Wir werden immer angewiesen sein auf unseren guten Kontinenten mit den europäischen Ländern. Es ist Sand in die Augen gestreut, wenn wir sagen, wir schaffen 70% innerhalb 10 Jahre.
1: Ein Teil, der bei der Initiative immer wieder für viel Diskussionsstoff sorgt, ist die Frage rund um die pflanzliche Ernährung. Im Initiativtext steht drin, dass die Landwirtschaft mehr auf die Produktion von pflanzlicher Ernährung setzen müsste, um den Selbstversorgungsgrad von 70% erreichen zu können. 60% von unseren Ackerbauflächen werden heute nämlich dazu gebraucht, Futter für Tiere anzubauen. Das sei einfach nicht effizient, meint die Initiantin Franziska Herren. Weil wenn man auf diesen Flächen Nahrungsmittel direkt für den Mensch anbaue, können wir 10-mal mehr Kalorien produzieren. Gewisse GegnerInnen befürchten hier einen Veganzwang. Die InitiantInnen betonen aber immer wieder, die Weideflächen, wie zum Beispiel in den Alpen, sollen auch weiterhin für Tiere genutzt werden. Weiter befürchten die GegnerInnen, dass eine Umstellung auf mehr pflanzliche Produktion in so kurzer Zeit zu einer extremen Intensivierung der Landwirtschaft führen würde. Ein Grund, warum sich der Bernhard Egli, ehemaliger GLP-Grossstadtrat und selber Landwirt, gegen die Initiative einsetzt.
4: Das bedingt, dass man ziemlich massiv mehr Düngemittel einsetzen muss. Das gefährdet dann Gewässer. Und was noch schlimmer ist, es wird, wenn man mehr produziert, dann muss man eigentlich die Ökoflächen, insbesondere Buntbrachen, muss man wieder unter den Pflug nehmen und produzieren, Herdöpfel oder Getreide, wo man es dann ist. Die Diversitätsförderflächen, insbesondere Buntbrachen, sind die ökologisch wertvollsten Flächen, die wir haben. Und da wäre extrem schade, also für die Biodiversität wäre es ein riesen Verlust, wenn die Initiative angenommen würde.
1: Er kritisiert außerdem, dass man die LandwirtInnen in so einen Prozess besser einbeziehen müsste und nicht einfach über ihre Köpfe heraus entscheiden könne.
4: Landwirtschaft, wenn wir mit den Landwirten machen, nicht über einen Gesetzesartikel mit Juristen. Wir könnten mit 650 Buchen mit dem Kanzlerfuss und Polen innerhalb von 5 bis 10 Jahren.
1: Nicht umsetzbar kritisieren die einen, unbedingt notwendig meinen die anderen. Der Cyril Huber aus Schaffhausen setzt sich auch für die Initiative ein. Er selber sieht eine Chance für einen Systemwechsel.
5: Es läuft auf das raus, dass am Ende des Tages halt einfach effektiver ist, umweltschonender man halt den Mensch direkt füttert mit pflanzlichen Lebensmitteln. Und die ganze Frage von der Biodiversität kommt ja dann auch auf, wo man immer sagt, die ganzen Monokulturen zerstören eigentlich mehr Biodiversität. Aber im grossen Bild ist eigentlich alles, was man irgendwie findet, Studien zu dem überwiegt, dass pflanzlicher Anbau auch mit Monokulturen und auch wenn sie nicht perfekt ist, immer noch viel einen besseren Wirkungsgrad hat und weniger umweltschädlich ist.
1: Der Cyril Huber betont, dass wir früher oder später nicht darum herumkommen, die mehr auf pflanzliche Ernährung zu setzen.
5: Man hat aber immer so das Gefühl, ja, in diesen schweren Zeiten sind eigentlich die im Vorteil, die Fleisch essen und Veganer sind dann die, die dann schwächeln und irgendwie halt nie nicht irgendwie mehr Nahrung findet, aber es ist eigentlich das Gegenteil der Fall, dass Fleischkonsum in Kriegszeiten muss abgebaut werden. Und ich frage mich einfach, macht es nicht Sinn, wenn man schon viel früher anfängt, sich auf das Szenario einstellen und auch einrichten?
1: Der Bernhard Egli wiederum sieht ein grosses Problem bei der Umstellung auf mehr pflanzliche Ernährung. Der Markt dafür existiere nicht.
4: Die Konsumenten kaufen da nicht so viel Gemüse. Und dann noch saisonal. Die wollen immer da, wo sie gerade Lust haben, oder? Im Januar kann man Erdbeeren kaufen, auf jedem Laden fast. Die kommen dann von Spanien oder von Südafrika. Und die sind immer noch dort. Ob jetzt die Schweizer Landwirtschaft etwas ändert oder nicht. Die Kunden machen da, was sie wollen.
1: Dem widerspricht die Initiantin Franziska Herren und nennt gegenüber dem SRF ein Beispiel.
2: Man muss nichts produzieren, was die Bevölkerung nicht schon heute isst. Bei den Hülsenfrüchten, wir importieren 88% der Hülsenfrüchte, die wir essen. Das können wir hier selber produzieren. Es gibt überhaupt kein Food Waste.
1: Franziska Roth, Ständerätin von der SP, meint im SRF, die Initiative stelle die Landwirtschaft unter Generalverdacht und verkläre, was alles in der Landwirtschaft auch jetzt schon passiere für eine ökologischere Zukunft.
3: Ich kenne einige, die machen viel und es ist auch wirksam. Wir haben 20% der Ackerfläche haben wir ausgeschieden für Biodiversität. Es gibt Programme wie zum Beispiel im Kanton Aargau, La Baiola. Also wir müssen darüber reden, was alles schon gemacht wird. Und mit diesen Bereichen erreichen wir die Ziele einfach nicht in 10 Jahren mit einem Selbstversorgungsgrad von 70%.
1: Der Cyril Huber lebt selber aus Überzeugung vegan und bleibt bei seiner Position, weil es ginge auch um eine Grundsatzfrage.
5: Es geht nicht nur einfach darum, darf ich Fleisch essen oder nicht. Es geht auch darum, dass wirklich Fleischkonsum und auch der Konsum von anderen tierischen Produkten enorme Belastung ist für die Umwelt und das ist unserem Planet. Es ist unerträglich, was wir gemacht haben durch die Fleischproduktion, was wir unserem Planet antun.
0: Ja, mehr Informationen zu den anderen Abstimmungsunterlagen findet ihr auf rasa.ch unter dem Hören oder auch auf der Soundcloud-Seite. Wir gehen hier zu Dr. Junior von Low Fat Orchestra.

0: Ihr hört Easy Riser, es ist 8.34 und habt ihr euch das auch schon mal gewünscht?
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3: Yeah! Fuck you, Tom!
4: Manchmal stelle ich mir vor, dass ich mich mit einem Fingerschnipsen kann irgendwo anders anbeamen oder ich wünschte, dass ich das könnte. Einfach so Schnips und dann in Afrika oder auf dem Nordpol.
2: Funky Gedanke. Und was denkst du?
0: Ich habe einen Songparat, der heißt Du Hund und ist von Gran Purismo. Ist der Sommer rausgekommen mit Ich lasse laufen für euch.

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0: Es ist Viertel vor 9. Zeit, dass wir hier noch einen Sportflash bringen. Und zwar unser Sportreporter, der Thomas, hat sich mal umgehört. Und zwar bei den Frauen vom EHC Schaffhausen sie sind letzte Saison in den Playoffs zum Aufstieg in die Nationalliga B gestanden. Doch kann man das sich in Schaffhausen überhaupt leisten? Wir haben mal nachgefragt.
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2: Wir haben letzte Woche darüber geredet, wie die Protagonisten die Saison 26-27 für die Serie 1 beim IHC Schaffhausen also einschätzen. Aber es gibt beim IHC auch noch ein erfolgreiches Frauenteam. Die spielen in der dritthöchsten Liga von Schweiz. Und das Frauen-Eishockey in Schaffhausen ist eh gerade auf dem Vormarsch, wie der Präsident Michael Meyer sagt.
3: Ja, wir haben ja zum Glück nicht nur ein Frauenteam, wir haben ja zwei Frauenteams in Schaffhausen. Wir haben das Dame C und das Dame D. Das Dame D ein bisschen mehr für die Anfänger und das Dame C ein bisschen für die Fortgeschrittenen, wo das ja ein bisschen besser sind. Aber ja, inzwischen sind das fast 38 oder 35 bis 38 Frauen, die wir da in Schaffhausen haben, auf die zwei Teams aufgesplittet. Das C hat das letzte Jahr wieder fast die Playoffs geschafft. Fast zum Aufstieg ins B können machen. Aber ja, wir sind sehr zufrieden mit diesen Teams hier in Schaffhausen. Und wir hoffen natürlich, dass das Frauenteam hier in Schaffhausen weiterhin so präsent ist wie die letzten Jahre.
2: Und wir haben ja noch letzte Saison darüber geredet, wo es ein bisschen darum gegangen ist, könnte das Frauen-C-Team gar aufsteigen. Da hast du mir auch gesagt, das wäre nicht gut. Sind da die Voraussetzungen diese Saison ein bisschen anders? Oder wird man das einfach lieber im C oben mitspielen? Statt im B nachher alles müssen wieder umkrempeln.
3: Also ich denke, nicht gut ist vielleicht nicht ganz der richtige Ausdruck. Das Problem ist halt, wenn man in die Nationalliga B geht bei den Damen oder ins Damen B, hat man sehr, sehr viele Auflagen, die man da als Verein erfüllen muss. Man muss dann schon Sicherheitsdispositiv haben, man muss Security haben. Weil das ist dann schon, das Damen B ist schon ein anderes Niveau. Oder besser gesagt, klassifiziert das anders nicht und braucht einfach ganz, ganz andere Voraussetzungen. Und das wäre auch viel, viel mehr Kosten verbunden. Und für uns, klar, wir wären sie nicht unten, wenn sie ins B wären gekommen. Aber man müsste sich gut überlegen, ob man das dann wirklich mit Schaffhausen machen will, in einem B antreten oder nicht.
2: Das heisst, man könnte die vielleicht auch verzichten, aber man lässt jetzt mal sagen, freien Lauf, sie sollen gewinnen, was sie können gewinnen.
3: Richtig, ja. Also, da haben wir ja bis jetzt auch so gehabt. Wir haben es in den Playoff gehabt. Wenn sie es schaffen würden und, im Prinzip der Sieger vom C werden, dann müssen wir es natürlich mal in Betracht ziehen. Es kommt auch das Trainer-Duo an. Wer kommt sonst noch? Weil es ist dann schon ganz ein anderes Niveau im B. Wir müssen wahrscheinlich auch noch ein bisschen Verstärkung haben, dass wir uns dort auch etablieren. Weil einfach hochgehen wird wahrscheinlich nicht lange mit dem Team, würde ich jetzt mal behaupten. Um dann wirklich im Mittelfeld oder vorne mitspielen.
2: Du hast es gesagt, finanziell natürlich auch ein viel grösserer Aufwand, braucht die neue Sponsoren. Müsste das in Schaffhausen nicht eigentlich möglich sein, weil ja, sie werden dann sozusagen im Eishockey Spitzenteam. Etwas anderes gibt es in Schaffhausen nicht.
3: Ja, richtig. Ja, also sie gehören sicher zum Spitzenteam. Also es ist schön, dass man so eine Mannschaft hat, die so vorne mitspielen kann. Aber ja, wie sich denn die Sponsoren für das interessieren? Wir sind immer froh, dass sich doch Sponsoren haben für das Frauenteam. Weil es ist halt immer noch Frauen, ja, braucht immer noch ein bisschen mehr, bis, sagen wir mal, in dem Sport akzeptiert sind. Aber ich finde es schön, dass wir in Schaffhausen zwei Mannschaften haben und die Möglichkeiten können hier im Kanton Schaffhausen bieten. Aber ja, wir mal schauen. Ich denke, wenn sie ins BW gehen, könnte es natürlich sein, dass vielleicht da mehr Sponsoren interessiert würden. Aber das muss man dann schauen, wenn sie so weit wären.
2: Wie versprochen, wir bleiben beim EHC Schaffhausen natürlich am Böck. Gehen wir zu den Kugeln. 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

0: Also, es ist fast 9 Uhr. Ich muss schon wieder Ciao sagen. Aber ich würde noch unbedingt sagen, dass heute, an dem schönen Mittwoch, am 12 Uhr gibt es Rasa Lunch. Da gehören dann nochmal ein bisschen zusammenfassend, was so gelaufen ist diese Woche. Dann am 5 Uhr, Sendung Rasum zusammen. Und zwar ist das Olena Panziuk, die mit euch eine Stunde lang ja, sicher etwas Interessantes zu erzählen hat und Musik laufen lässt. Und dann am 7. gibt es Aquisuiza für euch. So weit, so gut. Schön, dass ihr dabei seid, dem Easy Riser.
1: Ja.

0: Und vielleicht sehen wir uns ja auf dem Mosengarten am Sonntag, 27.09. am Bullturnier. Ich sage ciao zusammen, bis bald. 1, 2, 3, 4!
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0: 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Heute mit
1: Darina
2: und Patricia, und wir verköstigen euch heute wieder mit verschiedenen Beiträgen. Man könnte den heutigen Rasalunch auch ein bisschen als Polit-Special betrachten.
1: Bald wird in der Schweiz abgestimmt und deshalb hören wir uns alle Pro- und Kontra-Seiten zu den verschiedenen Vorlagen an.
2: Yes, und zudem gibt's natürlich auch noch unser Song of the Week und unseren Sportflash. Es wird auch sportlich, nicht nur politisch, und unser Song of the Week darf natürlich auch nicht fehlen.

0: Es ist 11:05 an diesem Mittwochmittag und am 27. September ist Abstimmungssonntag und auf nationaler Ebene, da wird unter anderem über die Neutralitätsinitiative der SVP abgestimmt.
1: Redaktor Mike hat herausgefunden, dass die Neutralität der Schweiz unbestritten befürwortet wird. Gestritten wird über das Vergängen von Sanktionen.
2: Bei meiner Recherche sind sich Politiker nicht einig gewesen, ob in einer Annahme der Neutralitätsinitiative Sanktionen gegen den Aggressor Russland noch möglich, also legal wären. Der Ständerat Hannes Germann von der SVP und Befürworter der Initiative sagt, nicht-militärische Zwangsmassnahmen, wie Sanktionen im Initiativtext benannt werden, seien auch bei einer Annahme durchaus noch möglich.
3: Die Initiative beinhaltet ja auch, dass man verhindern muss, dass wir für die Umgehung von nicht-militärischen Zwangsmassnahmen ausgenutzt werden. Und genau der Punkt wäre erfüllt. Also hat die Schweiz da weiterhin Handlungsfreiheit.
2: Der Co-Präsident von der GLP Schaffhausen, der Timo Würsch, sagt das Gegenteil.
4: Also ich habe den Eindruck, der Herr Germann hat den Initiativtext von der Initiative von seiner eigenen Partei nicht gelesen. Oder? Weil, so wie ich das verstehe, ist tatsächlich so, dass gerade Sanktionen gegenüber zum Beispiel Russland, die wären auf die Art und Weise, wenn wir deren Initiative zustimmen, nicht mehr ohne weiteres möglich.
2: Der Jakob Tanner, ein renommierter Historiker, glaubt nicht an Wille, dass die Schweiz die Umgehung der Sanktionen will verhindern.
5: Der Herr Germann liegt meines Erachtens auf alles, weil er sagt, ja, man würde ja dann doch irgendwo verhindern, dass man für Umgehungsgeschäft benutzt wird. Facts and Figures zeigen einfach sehr deutlich, dass die Schweiz 2014, wo ja nach der Annexion von der Krim die ersten Sanktionen gegen Russland verhängt worden sind, profitiert hat. Sie hat russische Oligarchenvermögen angezogen. Sie ist im Rohstoffhandel sehr wichtig geworden. Und das hat ja dazu geführt, dass 2022 man vom Ausland her gefunden hat, das geht jetzt überhaupt nicht, dass die Schweiz einfach den Profitkurs will weiterfahren.
2: Für was eigentlich Sanktionen und wer leidet darunter am meisten? Dazu der Herr Würsch.
4: Ja, ich denke halt schon, schlussendlich ist Kriegführen immer eine Frage der Ressourcen, die man hat. Das heisst also, wenn man mit Sanktionen einem kriegsführenden Land Ressourcen kann entziehen, dann ist doch wahrscheinlicher, dass der Konflikt in die eine oder in die andere Richtung bewegt. Es ist natürlich schon so, oder? Schlussendlich, das ist doof, aber das ist doof in jedem Krieg. Leiden eigentlich vor allem die, die nicht wirklich etwas dafür können.
2: Auch der Herr Tanner findet Sanktionen sinnvoll.
5: Sanktionen funktionieren nicht immer. Sie sind aber in ganz wichtigen Fällen wie Südafrika enorm erfolgreich gesehen. Wenn man einen Krieg will verhindern, dann muss man natürlich einmal mit Wirtschaftssanktionen schauen, dass man etwas erreicht. Von daher bleiben sie ein ganz wichtiges Instrument, auch ein Signal gegen Aggressoren, die das Recht der Stärkeren wollen durchsetzen. Und die Schweiz hat alles Interesse, dass das Völkerrecht intakt bleibt.
2: Neutralität macht nur Sinn, wenn andere Länder, insbesondere die europäischen, die auch verstehen.
5: Neutralität muss auch immer von anderen Ländern akzeptiert werden. Und es gilt ja vor allem darum, dass die Politik von der Schweiz im europäischen Umfeld muss einleuchten muss. Und das tut sie eben nicht, wenn die Schweiz jetzt würde sagen, wir machen die Wirtschaftssanktionen nicht mit, wir geschäften weiter mit Russland.
2: Der Herr Tanner sagt, auf der Verpackung steht etwas anderes, als das drinnen ist.
5: Die Neutralitätsinitiative kommt einfach in einer trügerischen Friedensverpackung daher. Und das ist ein kompletter Etikettenschwindel. Ich meine, wenn man jetzt sagt, wir müssen da nicht im grossen Strom von der Welt mitschwingen und das nachbeten, wenn halt du noch den Angriffskrieg von Putin ganz klar verurteilt und nachher die EU Sanktionen gegen den Aggressor erhebt, dann muss die Schweiz hier kooperieren, weil sie interessiert ist, dass die Welt nicht durch Gewalt regiert wird, sondern dass weiterhin das Recht eine wichtige Rolle spielt.
2: Das Pro-Komitee sieht das Kooperieren kritisch. Sie schreiben, damit stoßen wir andere Länder vor den Kopf, verärgern Handelspartner und schaffen sogar Feindschaften. Also keine Sanktionen machen unser Land sicherer. Da widerspricht der Timo Würst vehement.
4: Der wichtigste Grund, wieso wir halt das GLP Nein sagen zu der Neutralitätsinitiative, ist tatsächlich, weil es uns eigentlich einerseits mal den Handlungsspielraum einengt, der aussenpolitische, das ist meiner Meinung nach recht wichtig. Und weil es halt auch für uns Schwierigkeiten macht, zum Bündnis eingehen und auf die Art, wie es unser Land eigentlich eher weniger sicher macht, schlussendlich als sicher. Also das heisst also, es erreicht eigentlich genau das Ziel der Initianten nicht.
2: Bald ist Abstimmung. Wir stimmen nicht über die Neutralität ab, sondern ob die Schweiz Aggressoren noch sanktionieren darf oder besser die lukrativen Handelsbeziehungen mit ihnen nicht gefährden will.
1: Das waren Analysen zu den Auswirkungen einer Annahme der Neutralitätsinitiative.
0: Ja, und neutral wird die Schweiz sowieso bleiben, aber wird sie noch weiterhin ein Hafen sein für das Geld aller Kriegstreiber? Das wird sich zeigen. Sicher zeigen wird sich dann am 27. September, ob die Neutralitätsinitiative angenommen wird oder nicht.

0: Euro Teuro da im Raseland. Die Wiener Band wird übrigens demnächst bei uns das Studiokonzert spielen, und zwar am Freitag, 30. Oktober. Ja, wie schon erwähnt, ihr seid mittendrin im Raseland. Es ist gerade 11:45 und jetzt wird's sportlich.
1: Die Frauen des IHC Schaffhausen standen letzte Saison in den Playoffs zum Aufstieg in die Nationalliga B. Doch kann man sich das in Schaffhausen überhaupt leisten? Wir haben nachgefragt.
2: Der Sportflash auf Radio Rasa mit dem Thomas. Wir haben letzte Woche darüber geredet, wie die Protagonisten die Saison 26-27 für die Serie 1 beim IHC Schaffhausen so einschätzen. Aber es gibt im IHC auch noch ein erfolgreiches Frauenteam. Die spielen in der dritthöchsten Liga von Schweiz. Und das Frauen-Eishockey in Schaffhausen ist eh gerade auf dem Vormarsch, wie der Präsident Michael Meyer sagt.
3: Ja, wir haben ja zum Glück nicht nur ein Frauenteam, wir haben ja zwei Frauenteams in Schaffhausen. Wir haben das Dame C und das Dame D. Das Dame D ein bisschen mehr für die Anfänger und das Dame C ein bisschen für die Fortgeschrittenen, wo das ja ein bisschen besser sind. Aber ja, inzwischen sind das fast 38 oder 35 bis 38 Frauen, die wir da in Schaffhausen haben, auf die zwei Teams aufgesplittet. Das C hat letztes Jahr wieder fast die Playoffs geschafft. Fast zum Aufstieg ins B können machen. Aber ja, wir sind sehr zufrieden mit diesen Teams hier in Schaffhausen. Und wir hoffen natürlich, dass das Frauenteam hier in Schaffhausen weiterhin so präsent ist wie die letzten Jahre.
2: Und wir haben ja noch letzte Saison darüber geredet, wo es ein bisschen darum gegangen ist, könnte das Frauen-C-Team gar aufsteigen. Da hast du mir auch gesagt, das wäre nicht gut. Sind da die Voraussetzungen diese Saison ein bisschen anders? Oder wird man das einfach lieber im C oben mitspielen, statt im B nachher alles müssen wieder umkrempeln?
3: Also ich denke, nicht gut ist vielleicht nicht ganz der richtige Ausdruck. Das Problem ist halt, wenn man in die Nationalliga B geht bei den Damen oder ins Damen B, hat man sehr, sehr viele Auflagen, die man da als Verein erfüllen muss. Man muss dann schon Sicherheitsdispositiv haben, man muss Security haben. Weil das ist dann schon, das Damen B ist schon ein anderes Niveau. Oder besser gesagt, klassifiziert das anders nicht mehr und braucht einfach ganz, ganz andere Voraussetzungen. Und das wäre auch viel, viel mehr Kosten verbunden. Und für uns, klar, wir wären jetzt hier gewonnen, wenn sie ins B wären gekommen. Aber man müsste sich gut überlegen, ob man das dann wirklich, mit Schaffhausen machen will, in einem B antreten oder nicht.
2: Das heisst, man könnte die vielleicht auch verzichten, aber man lässt jetzt mal sagen, freien Lauf, sie sollen gewinnen, was sie können gewinnen.
3: Richtig, ja. Also, da haben wir ja bis jetzt auch so gehabt. Wir haben sie in den Playoff gehabt. Wenn sie es schaffen würden und, im Prinzip der Sieger vom C werden, dann müssen wir es natürlich mal in Betracht ziehen. Es kommt auch das Trainerduo an. Wer kommt sonst noch? Weil es ist dann schon ganz ein anderes Niveau im B. Wir müssen wahrscheinlich auch noch ein bisschen Verstärkung haben, dass wir uns dort auch etablieren. Weil einfach Hugo wird wahrscheinlich nicht lange mit dem Team, würde ich jetzt mal behaupten. Um dann wirklich im Mittelfeld oder vorne mitspielen.
2: Du hast es gesagt, finanziell natürlich auch ein viel grösserer Aufwand, bräuchte neue Sponsoren. Müsste das in Schaffhausen nicht eigentlich möglich sein, weil ja, sie wären dann sozusagen im Eishockey-Spitzenteam. Etwas anderes gibt es in Schaffhausen nicht.
3: Ja, richtig. Ja, also sie gehören sicher zum Spitzenteam. Also es ist schön, dass man so eine Mannschaft hat, die so auch vorne mitspielen kann. Aber ja, wie sich denn die Sponsoren für das interessieren? Wir sind immer froh, dass sich doch Sponsoren haben für das Frauenteam. Weil es ist halt immer noch Frauen, ja, braucht immer noch ein bisschen mehr, bis, sagen wir mal, in dem Sport akzeptiert sind. Aber ich finde es schön, dass wir in Schaffhausen zwei Mannschaften haben und die Möglichkeiten können hier im Kanton Schaffhausen bieten. Aber ja, wir mal schauen. Ich denke, wenn sie ins BW gehen, könnte es natürlich sein, dass vielleicht da mehr Sponsoren interessiert würden. Aber das muss man dann schauen, wenn sie so weit wäre.
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0: Es ist 12:55 an diesem Mittwochmittag. Wir kommen zu unserem musikalischen Highlight der Woche.
1: Letzte Woche Mittwoch erschien Supermarket Love, eine neue Single der japanischen Piano-Rock-Band Ponytail Mama.
0: Kurioser Titel. Ja, und in Supermarket Love geht's drum, dass ein erschöpfter Verkäufer nach Überstunden bei einem Wochenendeinkauf halluziniert. Er trifft auf eine paranoide Liebesgeschichte voller Illusion und Maskeraden. Er kann Realität und Fiktion nicht mehr unterscheiden.
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1: Das waren Ponytail Mama mit der jazzigen Piano-Rock-Single Supermarket Love.
2: Ja, und diesen und weitere Songs of the Week findet ihr jeden Tag, jederzeit auf raser.ch.

0: Es ist kurz nach 12:30 an diesem Mittwochmittag. Tempo 50 auf den Hauptverkehrsachsen, Tempo 30 nur dort, wo es wirklich nötig ist. Das fordert die Schaffhauser Verkehrsflussinitiative.
1: Die Gegnerinnen warnen dagegen vor weniger Sicherheit und mehr Lärm. Dazwischen steht ein Gegenvorschlag der Regierung. Und du, Patricia, hast dir alle drei Seiten angehört.
2: Die Initiative ist eigentlich nur eine Gegenbewegung, wo sagt, hey, 30 Jahre, aber mit Augenmaß dort, wo es angehört und nicht einfach überall und nicht generell. Uns ist es wichtig, dass 30 dort angeht, wo es angehört, also in einem Quartier oder zum Beispiel an eine neuralgische Stelle wie einen Schul- oder einen Altersheimübergang. Da lässt die Initiative auch zu. Sagen aber grundsätzlich ist auf der Hauptverkehrsflussachse, also dort, wo wir eine Hauptachse haben vom Verkehr, dass man dort eigentlich wirklich schaut, dass es bei 50 bleibt.
0: So Luca Jacke, Präsident vom Kantonalen Gewerbe- und Feuerwehrverband. Daniela Furter, Geschäftsführerin von Provello Schaffhausen, sieht das anders.
3: Ja, es ist eigentlich klar, dass alle verlieren. Also einerseits natürlich die schwächsten Verkehrsteilnehmerinnen und Teilnehmer. Das sind Kinder, das sind Senioren, das sind die, die viel zu Fuß unterwegs sind. Das sind die, die dann sicher Nachteile haben, weil Tempo 30 wird eigentlich dann verunmöglicht auf der Kantonsstrasse. Und das wäre schlussendlich für alle nicht gut.
0: Zwischen diesen beiden Positionen steht der Gegenvorschlag des Regierungsrates. Er will Tempo 50 grundsätzlich beibehalten, sieht aber unbürokratische Ausnahmen vor. Regierungsrat Martin Kessler erklärt.
4: Die Initiative hat einen Zusatzabsatz, wo heißt, dass Ausnahmen möglich sind, also eine Tempo-30-Beschränkung möglich ist, wenn sie aus Sicherheits- oder Lärmgründen notwendig ist. Aber der Kantonsrat muss das im Richtplan festlegen. Und die Zusatzforderung, dass das im Strassenrichtplan festgelegt wird, verkompliziert und verbürokratisiert natürlich das Thema extrem. Und darum glaubt der Regierungsrat nicht, dass das sinnvoll ist.
0: Der Gegenvorschlag verzichtet ausdrücklich auf die Forderung, dass jede Abweichung von Tempo 50 im Straßenrichtplan festgelegt werden muss. Aus Sicht von Luca Jacke braucht es aber eine gewisse Konsequenz.
2: Wenn ich natürlich zu viel und zu ausdehnt überall 30 mache, dann mag das auf den ersten Blick gut tönen. Ist aber nachher eigentlich in der Konsequenz so, dass nachher die Autofahrer und übrigens auch Google Maps oder ähnliche Navigationssysteme, warum sollen sie denn noch weiterhin auf dieser Hauptverkehrsachse fahren, wenn sie eigentlich den kürzesten Weg plötzlich dann durchs Quartier durch haben, weil ja überall gleich schnell ist. Und momentan haben wir ja den Vorteil und den wollen wir auch bewahren, dass man eigentlich sagt, hey, auf der Hauptverkehrsachse ist 50, darum solltest du auch dort durchfahren.
0: Die Initiative will außerdem verhindern, dass der Verkehrsfluss nicht nur mit Verkehrsschildern, sondern auch mit baulichen Maßnahmen gebremst wird.
2: Aktuell ist ja grundsätzlich 50 auf einer Hauptverkehrsachse innerorts. Nur unter speziellen Bedingungen wie bezüglich Lärmschutz oder Verkehrssicherheit kann es auf 30 aber reduziert werden. Eigentlich sagt die Initiative nichts anderes als, hey Leute, haltet euch ja da, was Gesetz vorgegeben ist. Und jetzt kommen wir zu den baulichen Massnahmen. Jetzt können wir natürlich angehen und ich bin ganz entgeist der Geschichten und sage, okay gut, wir lassen da 50, dann sind wir alle zufrieden auf dem Papier. Aber ich mache bauliche Massnahmen mit so derartigen Schikanen drin, dass am Schluss die Konsequenz ist, dass der Verkehr genau gleich auf 30 aber reduziert wird. Dann ist ja da eigentlich auch nicht Sinn und Zweck. Oder dann haben wir auch wieder das Gesetz ausgehöhlt. Und darum sagt die Initiative, auch durch bauliche Massnahmen darf das nicht eingeschränkt werden.
0: Für Daniela Furter sind genau solche baulichen Massnahmen Teil der Verkehrssicherheit.
3: Gerade dort, wo halt, wo es kein Trottoir hat, ist schwierig. Oder dort vor den Schulhäusern zum Beispiel darf man keine bauliche Massnahmen mehr machen. In den Dörfern, das heisst Mittelschutzinseln für Fußgänger, wird dann nicht mehr möglich sein oder eine Eingangsbremse, dass man nicht ganz schnell dann durchs Dorf durchfährt. Da wird dann eigentlich verunmöglicht und so wird die Verkehrssicherheit sicher leiden darunter.
0: Deshalb spricht sich der Regierungsrat für den Gegenvorschlag aus, der bei Tempo 30, baulichen Maßnahmen oder auch rechtlicher Flexibilität mehr Spielraum lasse.
4: Es wird sich nicht wahnsinnig viel ändern. für nicht auspolitische oder ideologische Gründe irgendwo Tempo 30 gemacht werden auf Kantonsstraßen, sondern einfach dort, wo es Sinn macht, aus Sicherheits- oder eben aus Lärmschutzgründen, wird Tempo 30 müssen geprüft werden.
0: Das sind einige der Argumente zur Verkehrsflussinitiative respektive dem Gegenvorschlag gewesen.
1: Und am 27. September wird über diese abgestimmt. Weitere Abstimmungsbeiträge findet ihr auf rasa.ch.

0: Ihr seid immer noch mittendrin im Raserlunch an diesem Mittwochmittag und wir bleiben beim Thema Politik. Wir schauen weiter auf die Abstimmung am Sonntag, 27. September. Dabei wird unter anderem über die Ernährungsinitiative abgestimmt.
1: Was diese Initiative verlangt, was dafür und was dagegen spricht, das hat sich Mirella mal angehört.
2: Wir sollen uns in 10 Jahren zu 70% selber versorgen können, statt nur zu etwa 45%, wie das momentan ist. Das verlangt die Ernährungsinitiative. Die Initiative will eine ökologischere Landwirtschaft, weniger Pestizid, sauberes Trinkwasser und mehr Biodiversität. Die Initiative will zu viel, zu schnell und sei gar nicht umsetzbar, so die GegnerInnen. Franziska Herren ist das Gesicht hinter dieser Initiative. Sie und ihr Komitee kämpfen gegen alle grossen Parteien. Denn das Bundesparlament hat geschlossen Nein gesagt zu dieser Initiative. Franziska Herren sieht das als gefährliches Zeichen und meint gegenüber SRF:
3: Das Parlament und auch der Bundesrat haben den Auftrag, die Schweizer Bevölkerung eine Krise aus eigenem Boden ernähren zu können. Und wenn ein ganzes Parlament dann aufsteht und sagt, wir können 70% innerhalb von 10 Jahren nicht anstreben, dann sieht man, wie gefährlich die Situation momentan in der Schweiz ist. Wir leben in einer wirklich konfliktgeladenen Welt und sehr plötzlich können Importe wegfallen und wir sind nicht vorbereitet.
2: Franziska Roth, Ständerätin von der SP aus Solothurn, stellt sich gegen die Initiative von der Franziska Herren. Sie warnt davor, dass so eine rasante Umstellung von der Landwirtschaft grosse ökologische Schäden könnte verursachen. Und sie meint auch gegenüber SRF, die Initiative spiele mit der Angst der Menschen.
4: Ich mag nicht, wenn man sagt, wir können die Schweiz selber mit unserer eigenen Fläche und unseren Landwirtinnen und Landwirten, können wir die irgendwie in einer Krise selber versorgen. Wir sind mitten in Europa, wir sind jetzt schon von Freunden umgeben und das wird funktionieren. Wir werden immer angewiesen sein auf unseren guten Kontinenten mit den europäischen Ländern. Es ist Sand in die Augen gestreut, wenn wir sagen, wir schaffen 70% innerhalb 10 Jahre.
2: Ein Teil, der bei der Initiative immer wieder für viel Diskussionsstoff sorgt, ist die Frage rund um die pflanzliche Ernährung. Im Initiativtext steht drin, dass die Landwirtschaft mehr auf die Produktion von pflanzlicher Ernährung setzen müsste, um den Selbstversorgungsgrad von 70% erreichen zu können. 60% von unseren Ackerbauflächen werden heute nämlich dazu gebraucht, Futter für Tiere anzubauen. Das sei einfach nicht effizient, meint die Initiantin Franziska Herren. Weil wenn man auf diesen Flächen Nahrungsmittel direkt für den Mensch anbaue, können wir 10-mal mehr Kalorien produzieren. Gewisse GegnerInnen befürchten hier einen Veganzwang. Die Initiantinnen betonen aber immer wieder, die Weideflächen, wie zum Beispiel in den Alpen, sollen auch weiterhin für Tiere genutzt werden. Weiter befürchten die GegnerInnen, dass eine Umstellung auf mehr pflanzliche Produktion in so kurzer Zeit zu einer extremen Intensivierung der Landwirtschaft führen würde. Ein Grund, warum sich der Bernhard Egli, ehemaliger GLP-Grossstadtrat und selber Landwirt, gegen die Initiative einsetzt.
5: Das bedingt, dass man ziemlich massiv mehr Düngemittel einsetzen muss. Das gefördert dann Gewässer. Und was noch schlimmer ist, es wird, wenn man mehr produziert, dann muss man eigentlich die Ökoflächen, insbesondere Buntbrachen, muss man wieder unter den Pflug nehmen und produzieren, Herdöpfel oder Getreide, um was dann ist. Die Diversitätsförderfläche, insbesondere Buntbrachen, sind die ökologisch wertvollsten Flächen, die wir haben. Und da wäre extrem schade, also für die Biodiversität wäre es ein riesen Verlust, wenn die Initiativen angenommen würde.
2: Er kritisiert außerdem, dass man die LandwirtInnen in so einen Prozess besser einbeziehen müsste und nicht einfach über ihre Köpfe heraus entscheiden könne.
5: Die Landwirtschaft müssen wir mit den Landwirten machen. Nicht über einen Gesetzesartikel mit Juristen. Wir könnten nicht 650 Buchen, weil dann kannst du schon und Polen innerhalb von 5 bis 10 Jahren.
2: Nicht umsetzbar kritisieren die einen, unbedingt notwendig meinen die anderen. Der Cyril Huber aus Schaffhausen setzt sich auch für die Initiative ein. Er selber sieht eine Chance für einen Systemwechsel.
6: Es läuft auf das raus, dass am Ende des Tages halt einfach effektiver ist, umweltschonender, man halt den Menschen direkt füttert mit pflanzlichen Lebensmitteln. Und die ganze Frage von der Biodiversität kommt ja dann auch auf, wo man immer sagt, die ganzen Monokulturen zerstören eigentlich mehr Biodiversität. Aber im grossen Bild ist eigentlich alles, was man irgendwie findet, Studien zu dem überwiegt, dass pflanzlicher Anbau auch mit Monokulturen und auch wenn sie nicht perfekt ist, immer noch viel einen besseren Wirkungsgrad hat und weniger umweltschädlich ist.
2: Der Cyril Huber betont, dass wir früher oder später nicht darum herumkommen, die mehr auf pflanzliche Ernährung zu setzen.
6: Man hat aber immer so das Gefühl, ja, in diesen schweren Zeiten sind eigentlich die im Vorteil, die Fleisch essen und Veganer sind dann die, die dann schwächeln und irgendwie halt nie nicht irgendwie mehr Nahrung findet, aber es ist eigentlich das Gegenteil der Fall, dass Fleischkonsum in Kriegszeiten muss abgebaut werden. Und ich frage mich einfach, macht es nicht Sinn, wenn man schon viel früher anfängt, sich auf das Szenario einstellen und auch einrichten?
2: Der Bernhard Egli wiederum sieht ein grosses Problem bei der Umstellung auf mehr pflanzliche Ernährung. Der Markt dafür existiere nicht.
5: Die Konsumenten kaufen da nicht so viel Gemüse. Und dann noch saisonal. Die wollen immer da, wo sie gerade Lust haben, oder? Im Januar kann man Erdbeeren kaufen, auf jedem Laden fast. Die kommen dann von Spanien oder von Südafrika. Und die sind immer noch dort. Ob jetzt die Schweizer Landwirtschaft etwas ändert oder nicht. Die Kunden machen da, was sie wollen.
2: Dem widerspricht die Initiantin Franziska Herren und nennt gegenüber dem SRF ein Beispiel.
3: Man muss nichts produzieren, was die Bevölkerung nicht schon heute isst. Bei den Hülsenfrüchten, wir importieren 88% der Hülsenfrüchte, die wir essen. Das können wir hier selber produzieren. Es gibt überhaupt kein Food Waste.
2: Franziska Roth, Ständerätin von der SP, meint im SRF, die Initiative stelle die Landwirtschaft unter Generalverdacht und verkläre, was alles in der Landwirtschaft auch jetzt schon passiere für eine ökologischere Zukunft.
4: Ich kenne einige, die machen viel und es ist auch wirksam. Wir haben 20% der Ackerfläche haben wir ausgeschieden für Biodiversität. Es gibt Programme wie zum Beispiel im Kanton Aargau, La Baiola. Also wir müssen darüber reden, was alles schon gemacht wird. Und mit diesen Bereichen erreichen wir die Ziele einfach nicht in 10 Jahren mit einem Selbstversorgungsgrad von 70%.
2: Der Cyril Huber lebt selber aus Überzeugung vegan und bleibt bei seiner Position, weil es ginge auch um eine Grundsatzfrage.
6: Es geht nicht nur einfach darum, darf ich Fleisch essen oder nicht. Es geht auch darum, dass wirklich Fleischkonsum und auch der Konsum von anderen tierischen Produkten enorme Belastung ist für die Umwelt und das ist unserem Planet. Es ist unerträglich, was wir gemacht haben durch die Fleischproduktion, was wir unserem Planet antun.
0: Das waren Pro- und Kontra-Argumente zur Ernährungsinitiative, über die am 27. September abgestimmt wird.
1: Und mehr Informationen zu noch weiteren Abstimmungsunterlagen findet ihr auf rasa.ch/hören oder auf unserer Soundcloud-Seite.

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0: Aus gegebenem Anlass hören wir jetzt Literarisches zum Thema.
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2: Hallo, ich bin Franziska Ramella vom feministischen Salon. Heute stelle ich euch ein Buch vor, das sich mit einem Thema beschäftigt, an dem wir kaum vorbeikommen: Krieg. Allerdings aus einer Perspektive, die in den großen politischen Debatten noch immer viel zu wenig Raum bekommt: einer feministischen. Krieg und Friedensbewegung, feministische Perspektiven, ist ein Sammelband, herausgegeben von Birge Krondorfer und Irmtraut Vogelmeier. Darin kommen Autorinnen aus Geschichts-, Kultur- und Politikwissenschaft, Soziologie und Philosophie ebenso zu Wort wie feministische Aktivistinnen. Ausgangspunkt des Buches ist die Frage, was passiert, wenn wir Krieg nicht nur als militärischen Konflikt zwischen Staaten betrachten, sondern als gesellschaftliches Phänomen und dabei Geschlechterverhältnisse mitdenken. Denn Krieg ist nicht geschlechtsneutral. Militarisierung ist eng mit bestimmten Vorstellungen von Männlichkeit, Macht und Stärke verbunden. Gleichzeitig treffen die Folgen von Krieg Menschen unterschiedlich. Sexualisierte Gewalt wird als Mittel der Kriegsführung eingesetzt. Bestehende Ungleichheiten verschärfen sich und Sorgearbeit sowie das Überleben im Alltag werden unter Bedingungen von Krieg neu organisiert. Der Band beschäftigt sich deshalb auch mit der Verbindung von patriarchaler Gewalt, Militarismus und männerbündnischen Machtstrukturen. Spannend ist, dass das Buch nicht nur auf die Gegenwart schaut. Ein Teil widmet sich der Geschichte feministischer Friedensbewegungen im 19. und 20. Jahrhundert. Bereits 1915 kamen mitten im Ersten Weltkrieg Frauen aus verschiedenen Ländern in Den Haag zusammen, um sich gegen Krieg und für Frieden einzusetzen. Aus dieser Bewegung entwickelte sich später die bis heute bestehende Women's International League for Peace and Freedom. Der Sammelband schlägt von dort den Bogen zu heutigen Kriegen und Konflikten. Die Beiträge beschäftigen sich unter anderem mit Belarus und der Ukraine, Israel und Gaza sowie Liberia, Kenia und Somalia. Und dabei vertreten die Autorinnen nicht einfach eine gemeinsame, widerspruchsfreie feministische Position. Gerade unterschiedliche und teilweise gegensätzliche Analysen bekommen bewusst Raum. Denn auch innerhalb der feministischen Bewegungen sind Fragen rund um Krieg und Frieden alles andere als einfach. Was bedeutet feministische Friedenspolitik, wenn Menschen militärisch angegriffen werden? Wie verhalten sich Pazifismus und das Recht auf Selbstverteidigung zueinander? Kann Aufrüstung Sicherheit schaffen? Und wessen Sicherheit meinen wir überhaupt, wenn wir von Sicherheit

0: sprechen. Gerade angesichts der gegenwärtigen Kriege zwingt uns das Buch dazu, vermeintliche Gewissheiten zu hinterfragen. Es fragt nicht nur danach, was Krieg bedeutet und wie er beendet werden könnte, sondern auch danach, welche gemeinschaftlichen Verhältnisse Krieg und Militarisierung überhaupt ermöglichen. Für uns als feministischen Literaturclub ist das eine wichtige Perspektive. Feminismus beschäftigt sich mit Macht, Gewalt und Ungleichheit. Und die Analyse darf dort nicht aufhören, wo Krieg beginnt. Krieg und Friedensbewegung liefert darauf keine einfache feministische Antwort. Und vielleicht ist genau das seine Stärke. Der Band bringt unterschiedliche Erfahrungen, historische Kämpfe und politische Positionen miteinander ins Gespräch und fordert uns auf, selbst weiterzudenken. Wir besprechen das Buch am 3. November, wie immer um 19 Uhr, im Sitzungszimmer der Fassbeiz.
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2: Ihr seid herzlich eingeladen, bei der Lesung dabei zu sein, vom Buch Krieg und Friedensbewegung. Feministische Perspektiven von Birch Grondorfer und Irmtraut Volkmer.
3: Yes, und das ist ja schon wieder gewesen, der Rasa-Lunch für heute, Mittwoch, 16. September. Schön, wart ihr mit dabei. Da geht's jetzt weiter mit Musik ab Playlist und um 5 geht noch Rasom zusammen über den Äther mit Olena und um 7 begrüßt euch Roberto mit Aki Suissa. Und am Mikro waren Patricia
2: und Darina.
3: Und wir wünschen euch noch einen wunderschönen Mittwoch. Macht's gut und bis ganz bald.
2: Tschüss.
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0: der Chunks. Rough für euch. Persönlich, weißt du, was ich meine?
1: Yeah, yeah.
0: Ah, yeah. Aha. Aha.

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